0: Ralf, hast du schon was über die Agenz gehört?
1: Über die was?
0: Agenz, Ralf, Agenz.
1: Ach, Agenz. Sicher habe ich über die Agenz gehört.
2: So.
0: Und ich? Ich lerne von Ihnen.
3: Eins ist Gold, ach, heute Mittel. Eins Mittel, tolles Mittel, Gold. Ein Mittel, Feind, ein Titel, ein Dissol.